Hallo alle miteinander und willkommen zum Programm der Deutschen Stimme mit Monika Hein und dem Heute-Journal on 5 EBI FM, Your Multicultural Radio Station. Schön, dass Sie wieder eingeschaltet haben. Die Wikinger eröffneten das Programm mit dem Song Mit einem Lächeln. Ja, mit einem Lächeln bin ich vielleicht in die Stadt gefahren heute, denn es schien die Sonne so ein bisschen und es waren 21 Grad oder sind es immer noch. So fasse ich mich zu heute erstmal schön kurz, denn ich habe viel zu berichten. So geht es mit Cindy und Stefan sofort weiter und dem Titel 1000 Träume nur für dich.

1000 Träume nur für dich. War das ein schöner Song oder war das ein schöner Song? Von Cindy und Stefan gesungen. Als nächstes aus dem Fokus.de. Lufthansa-Chef sagt dieses über Krisenparadox. Je mehr Unruhe auf der Welt, desto besser für Lufthansa Cargo. Kriege, geopolitische Spannungen und blockierte Seewege sind schlechte Nachrichten. Für die Luftfracht können sie allerdings zusätzliche Nachfrage bedeuten. Lufthansa Group-Chef Carsten Spohr sprach bei einer Rede vor Journalistinnen und Journalisten vergangene Woche ungewöhnlich offen über dieses Paradox und darüber, welche Rolle Lufthansa Cargo heute für den Konzern spielt. Bei der Lufthansa Cargo kann ich immer nur sagen, je mehr Unruhe auf der Welt, desto besser für Cargo, sagte Spohr bei der Veranstaltung in Frankfurt. Das sei angesichts der geopolitischen Situation zwar traurig, für das Geschäftsmodell aber relevant. Ein Grund dafür liegt auf dem Wasser. Wird ein wichtiger Seeweg gesperrt, werde versucht, mehr Transporte in die Luftfahrt zu verlagern. Für die Frachtsparte kann die zunehmende Unsicherheit damit zusätzliche Nachfrage schaffen. Lufthansa Cargo ist für den Konzern aber nicht nur in Krisenzeiten wichtig. Spohr bezeichnete die Frachtsparte gemeinsam mit Lufthansa Technik als eine wesentliche Stütze des Gewinns. Und beide Geschäftsfelder könnten in den kommenden Jahren eine noch größere Rolle spielen. Ihr Wachstum werde wahrscheinlich über dem der Passagier-Airlines liegen, so der Konzernchef. Für das laufende Jahr zeigt er sich ebenfalls zuversichtlich. Das vierte Quartal, das beste Quartal für die Luftfracht, steht noch bevor. Entsprechend sei er sehr optimistisch, was die nächsten Monate angeht. Zugleich wird das Geschäft internationaler. Dahinter steckt eine grundsätzliche Überlegung des Konzerns. Bei Lufthansa Cargo und Lufthansa Technik sei es deutlich einfacher als im Passagiergeschäft, am Wachstum anderer Volkswirtschaften teilzuhaben, erklärte Spohr. Genau diese Möglichkeit wolle Lufthansa nutzen.

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Ja, das war ein Uwe Busse Medley und da vor den Sponsoren hörten Sie die Gruppe Atlantis mit Mademoiselle Michelle. Als nächstes habe ich hier noch einen Bericht übers Oktoberfest, obwohl es am Wochenende vorüberging. Eines der größten Fahrgeschäfte des deutschen Oktoberfestes, das Teufelsrad, hat in diesem Jahr mehr als 100 Radfahr-Shorts an Frauen verteilt, die die Fahrt ausprobierten. Die BBC schreibt, dass während des jährlichen Bierfestivals, das am Wochenende endete, mehrere Videos geteilt wurden, in denen Frauenkleider bei der Fahrt hochfliegen, sodass man ihre Unterwäsche sehen konnte. Die Betreiberin der Aktion, Elisabeth Polazzi, sagte zum Medien: Ich werde alles tun, damit sich Menschen sicher fühlen. Die Fahrt kann als das Teufelsrad übersetzt werden und ist die Art, bei der man auf einer Scheibe sitzt, die sich immer schneller dreht, bis die Teilnehmer herunterrutschen. Laut der Süddeutschen Zeitung kursieren mindestens 32.000 Videoclips von Frauen auf der Fahrt online. Diese Zahl wurde jedoch von der Polizei oder anderen Behörden nicht bestätigt. Der lokale Fernsehsender BR hat einige der Videos untersucht und schreibt, dass mehrere davon ebenfalls mit künstlicher Intelligenz manipuliert wurden, sodass die Frauen plötzlich unbekleidet oder völlig nackt erschienen. Während des Festivals hat die Polizei bisher einen Mann festgenommen, weil er unter dem traditionellen Kleid einer deutschen Frau namens Dirndl filmte. Im vergangenen Jahr gab es 10 Festnahmen wegen sogenannter Upskirting von 7 Festnahmen im Jahr 2024, schreibt die BBC. In Deutschland kann das Phänomen des Upskirting mit bis zu 2 Jahren Gefängnis bestraft werden. Es umfasst das Aufnehmen von Fotos oder Videos unter der Kleidung einer anderen Person ohne Zustimmung.

Gartenbert Silver mit Weißt du noch? Hier geht es um einen kuriosen Fall. Mietauto verkauft, Käufer darf es behalten. Ein Mann mietete einen fast neuen Audi A3 und verkaufte ihn noch am selben Tag für 25.000 Euro weiter. Die Autovermietung ortete den Wagen und holte ihn zurück. Das Landgericht Köln entscheidet, die Vermietung muss das Auto herausgeben, denn der Käufer hat ihn gutgläubig erworben. Die gefälschten Fahrzeugpapiere seien für einen Laien nicht erkennbar gewesen. Der Käufer hatte sich Fahrzeugpapiere und Personalausweis des Verkäufers zeigen lassen und die Fahrzeugnummer überprüft. Dass die Fahrzeugpapiere gefälscht waren, sei für einen Laien nicht erkennbar gewesen, so das Landgericht Köln. Auch ein beim Kauf fehlender Zweitschlüssel sowie die verlangte Barzahlung und der Kaufpreis hätten noch keinen Anlass zu Misstrauen geben müssen. Dem Käufer sei insofern keine grobe Fahrlässigkeit vorzuwerfen. Er habe den Wagen deshalb gutgläubig gekauft. Ach, Gott, Mann, ist das die neue Kriminalitätsmasche oder was ist jetzt los?

Sie hörten Stixi und Sonja mit dem Titel Das kleine Wörtchen Frieden. Als nächstes aus sz.de. Die Masche mit dem verlorenen Koffer. Eine Betrügerbande bucht Billigflüge und reklamiert angeblich verlorene Gepäckstücke. Ein aufgegebener Koffer ist weg. Na klar, die Fluggesellschaft muss den Wert erstatten. Diese Logik nutzt eine Betrügerbande in Spanien, um mit insgesamt 71 angeblich verloren gegangenen Gepäckstücken 90.000 Euro zu erbeuten. Die Masche war stets dieselbe. Man buchte einen inländischen Billigflug, meist nach Madrid, und dazu ein Aufgabegepäck. Die Reisenden waren immer ein Erwachsener und ein Kind. Am Zielort, zum Beispiel am Madrider Großflughafen Barajas, übernahm der oder die minderjährige Mitreisende das Gepäckstück am Förderband und verließ das Flughafengebäude. Der Erwachsene meldete sich unterdessen beim Schalter für vermisste Gepäckstücke. Hilfe, mein Koffer ist nicht angekommen. Die Nachforschung der Fluggesellschaft liefen ins Leere. Klar, das Gepäckstück hatte ja zusammen mit dem Kind des Antragstellers das Ankunftsgebäude längst verlassen. Darin waren angeblich Gegenstände im Wert von 1.500 bis 1.800 Euro. Das ist auffallend nah an der international einheitlichen Obergrenze des Betrags, den man für einen verlorenen Koffer reklamieren darf. Dieser ist auf 1.519 Einheiten einer Kunstwährung namens SDR festgelegt, die sich aus einer Mischung aus Dollar, Euro, Yen, Yuan und Pfund errechnet. Der maximale Erstattungsbetrag entspricht aktuell 1.811 Euro. Mit dieser Masche erbeutete die Bande insgesamt 90.000 Euro, wie man heute weiß. Doch wie das so ist mit gierigen Dieben? Irgendeinen Fehler macht man immer. In diesem Fall war es nicht nur ein Fehler, sondern eine kaum zu glaubende Dummheit. Bei den Schadenersatzforderungen wurden stets dieselbe E-Mail und dieselbe Telefonnummer als Kontaktdaten angegeben. Ach, blöd.

Ja, ein Ticket ohne Ziel, was? Das war ganz schön passend zu dieser Story vorhin mit der Masche des verlorenen Koffer. Ich meine, wir haben uns hier kaputt gelacht über diese Dummheit am Ende, ne? Aber was willst du machen? Irgendwann fliegt alles mal auf. Ja, Veranstaltungen als nächstes. Da ist am 11. Oktober im Deutschen Club in Elisabeth das Oktoberfest. Die Jägermeister unterhalten am den Nachmittag. Rufen Sie Mick an, um zu buchen. 04 Und ein Oktoberfest ist am Sonntag, den 18. Oktober, bei den Donauschwaben. Und die Jägermeister unterhalten Sie dort auch. Und falls Sie die Theresa anrufen, dann können Sie auch gleich ein Lunch buchen für Sonntag, den 15. November. Und die Capricorns unterhalten an dem Nachmittag. Rufen Sie an, Theresa 04 19 80 71 97 oder die Renate Kraus 04 03 76 71 48.

sprießen zahlreiche Blumen. Die Ursache für diese kuriose Situation im südlichen Frühling ist in dem Klimaphänomen El Nino zu sehen, wie Aida Baldini-Urrutia, die Leiterin der chilenischen Forstbehörde CONAF, in einem Interview des Senders CNN Chile erläuterte. Was andernorts Unheil anrichte, begünstigte in der Atacama-Wüste das Wachstum von Pflanzen, informierte die Behördenleiterin. Die durch El Nino verursachten Niederschläge führten dazu, dass auf einer Fläche von 17.000 Quadratkilometern rund 200 verschiedene Pflanzen gedeihen und das in der trockensten, nicht polaren Wüste der Erde. Der Höhepunkt der Blütenpracht sei jetzt im Oktober zu beobachten, so Baldini. Sie geht davon aus, dass noch bis Ende November die Pflanzen in der Wüste zu bestaunen sein werden. Die Forstbehörde erwartet bis dahin insgesamt rund 1 Million Besucher aus dem In- und Ausland, die wegen des Blumenmeers in die chilenische Nationalpark Desierto Florido kommen. Bei El Nino handelt es sich um ein Phänomen, das weltweit das Wetter durcheinander bringt. Ursache sind schwächere Winde über dem tropischen Pazifik, wie die Weltwetterorganisation WMO erläuterte. Wenn warmes Wasser und Wolken an die sonst trockene Wüste Südamerikas treffen, führt dies zu höheren Niederschlagsmengen, womit Überschwemmungen einhergehen können. El Nino dauert meist bis zu 12 Monate, erreicht den Höhepunkt zwischen November und Februar und passieren alle 2 bis 7 Jahre.

Sie hörten Astrid Harzbecker mit dem Titel Überall blühen Rosen. Als nächstes ist Simon Albers wieder dran, denn er hat Antworten auf das, was wir uns bestimmt auch schon oft gefragt haben. Also heute. Wieso werden wir immer über Nacht krank? Wir kennen das alle. Wir wachen morgens auf, krank. Warum ist es nicht so, dass wir auf der Arbeit sind, es ist 13 Uhr und wir werden krank, sondern immer über Nacht? Das liegt daran, dass das Immunsystem am meisten Gas geben kann, wenn wir zur Ruhe kommen. Und das ist wann? Richtig, wenn wir schlafen. Also wenn wir uns abends hinlegen, kann das Immunsystem so richtig loslegen und mit Symptomen arbeiten, falls wir dann irgendwelche Erreger in uns haben. Um die wieder loszuwerden. Und das kriegen wir dann mit, wenn wir aufwachen. Und wir morgens das Gefühl haben, oh, irgendwie fühle ich mich krank. Am nächsten Dienstag, warum heißt es Kater? Wer zu viel getrunken hat, hat einen Kater.

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